0: hier rein vor mir ein Mann in diesem Flieger, der ist mir sofort aufgefallen, schon beim Einsteigen, weil der Mann einfach einen roten Cowboy-Hut auf hatte. Dann hat er sich irgendwann noch umgedreht und dann hat's Klick gemacht. Es war er hier.
1: Hat das rote Pferd sich einfach umgekehrt und hat mit seinem Schwanz die Fliege.
0: Schlagerstar Markus Becker, der mit dem roten Pferd und offensichtlich auch roten Cowboy-Hut, der war gerade auf dem Weg nach Kreta, weil da so eine malle Schlagerparty war. Wie witzig. Ich habe auch kurz danach mit dem gequatscht, so sehr sympathisch war der. Ich sag mal so, hätte er ein rotes Pferd dabei gehabt, hätte ihn gleich erkannt.
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1: Was ist das bitte für eine Story aus Frankfurt? Du kennst den safe eigentlich, diesen Brunnen auf der Zeil, Brockhausbrunnen heißt der. Der war jetzt am Sonntag nicht nur Wasser drin, Melissa. Mach du mal bitte den Rest, ich kann das nicht sagen.
2: Ja, also da war ein Pärchen, das es anscheinend nicht abwarten konnte, bis es zu Hause ist. Sagen wir es ganz offen, sie hatten Sex im Brunnen, mitten auf der Zeil.
1: Zeugen haben das gesehen, die Polizei gerufen, aber das Sexpaar, so nenne ich die beiden jetzt, das war schon weg.
2: Ja, aber sie haben es ja zum Glück noch bekommen im Endeffekt. Und es kann sogar, was ich krass finde, bis zu einem Jahr Haftstrafe geben.
1: Junge, ey. Aber ja. Stell mir so vor, die Polizei kommt dann so, wir müssen sie leider verhaften. Kommen sie. Und das Pärchen.
3: Ja. Ja.

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0: 6. Hi, ich bin Jella. Und es ist so ein bisschen der Mittwoch, der sich anfühlt wie ein Freitag, weil morgen Christi Himmel Tag, Fahrt, Vatertag und Christi Himmel Fahrt. Hab ich's jetzt. Ich hoffe, du hast frei. Wir checken gleich mal. Perfekter Song von James Young. Infinity passt zu diesem Morgen, der gerade so an- und aufbricht. Und das gibt's nach den News.
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2: Ich bin Maike. Bestechung im großen Stil im Baugewerbe. Die Polizei hat in Frankfurt 3 Bauleiter und einen Bauunternehmer festgenommen. Sie sollen jahrelang Bestechungsgelder angenommen und damit einen Schaden von mehr als 12 Millionen Euro verursacht haben. Bei Durchsuchungen fand die Polizei laut Staatsanwaltschaft Bargeld im 6-stelligen Bereich. EU-Bürger und Flüchtlinge aus der Ukraine können wieder auf kostenfreie Integrationskurse hoffen. Die Koalition hat sich darauf verständigt, die Kurse doch nicht so stark zusammenzustreichen. Für Geduldete und Asylbewerber soll es dagegen weiterhin keine Integrationskurse mehr geben. Deutschland bleibt laut einer UNESCO-Studie bei internationalen Studierenden gefragt. Es steht demnach auf Platz 4 nach den USA, Großbritannien und Australien. Besonders beliebt ist Deutschland bei europäischen Studienanfängern und bei denen liegen vor allem die Naturwissenschaften im Trend. Attacke wegen einer Flasche Buttermilch. Die wollte ein Mann in einem Heidelberger Supermarkt mit einem Pfandbon bezahlen, doch der Wert reichte nicht. Daraufhin soll der 31-Jährige laut Polizei mit dem Kassierer in Streit geraten sein und ihn auch geschlagen haben. Die Polizei nahm den Angreifer mit auf die Wache. Da konnte er auch bleiben, denn gegen ihn lag ein Haftbefehl vor. Dein Planet-Wetter. Viele Wolken und es kann auch nass werden bei Temperaturen von maximal 15 Grad.
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0: Ich habe heute einen kleinen Seidenschal um, weil ich heute Morgen, als ich aus dem Haus bin, ich dachte so, uch, nee, mir ist irgendwie, die Kälte zieht mir oben so in den Pullover rein. Und jetzt habe ich wie so eine Kunstlehrerin so einen dünnen Schal so dreimal umgeschwungen. Ja, ich bin eine erwachsene Frau. Und wir gucken auf die A7 Fulda-Kassel zwischen Guxhagen und dem Dreieck Kassel-Süd. Da ist nämlich ein brennender Laster auf der Standspur. Das ist ganz gefährlich. Da bitte vorsichtig fahren.
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0: Aktuell wissen wir von keinen. Hast du welche gesehen? Dann her damit.
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0: Es geht folgendermaßen, es gibt eine WhatsApp-Nummer, da kannst du dich gerne melden. 0172 978 3000 mit allem.

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2: Die meisten Leute werden es kennen, man hat sehr viel Hunger und vor einem steht eine frische und sehr, sehr heiße Pizza. Natürlich kann ich nicht warten, ich beiß rein und der Käse verbrennt mir den kompletten Gaumen. Das ist wie Lava. Und oft spüre ich danach, wie so kleine Fasern oder Fäden von meinem Gaumen vorne hinter den Zähnen runterhängen, wenn ich mich so richtig verbrannt habe. Und ich frage mich immer, ist das jetzt gerade Käse, der noch da hängt, oder wirklich verbrannte Haut?
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sehe das schon. Also, morgen am Donnerstag ist Vatertag. Viele Männer in vielen Planet-Metropolen ziehen dann um die Häuser, um sich selbst zu feiern. Und es gibt eine neue Studie zum Vatertag und die sagt, die Papas in Deutschland, die werden immer älter. Und zwar sind die beim ersten Kind im Schnitt 34,7 Jahre alt. Das war früher anders, da waren die Väter jünger. Ich fand aber, dass die älter aussahen. Die waren irgendwie 22 und hatten so einen vollen Rauschebart. Der Schauspieler Al Pacino, kennst du von Der Pate oder Scarface? Wenn der das jetzt hört, ne, mit den alten Vätern, fast 35 beim ersten Kind, der lacht laut. Der war jetzt bei seinem letzten Kind vor ein paar Jahren 83. Schönen Vatertag morgen.

0: Das ist Ariana Grande am Mittwochmorgen 20 nach 6. 500 Kilo wiegt dieses Ding, ist eine Fliegerbombe, ist in Wiesbaden gefunden worden, muss natürlich entschärft werden. Das passiert heute Vormittag. Wann genau und was da auf Autofahrer und Bahnfahrer zukommt und noch mehr, checken wir gleich bei Maike in den Planet News.
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3: Ich bin Maike. In Wiesbaden ist eine 500 Kilo Fliegerbombe gefunden worden. Sie soll am Vormittag entschärft werden. Der Bereich rund um die Fundstelle in Erbenheim wird evakuiert und es gibt später auch Probleme für Auto- und Bahnfahrer. Die A66 zwischen Erbenheim und Nordenstadt wird ab 10.30 Uhr gesperrt. Auch die Bahnstrecke Wiesbaden-Köln ist betroffen. Das lange Wochenende steht vor der Tür und damit steigt auch das Risiko, im Stau stecken zu bleiben. Der ADAC sagt, vor allem heute Nachmittag kann es sehr voll werden auf den Straßen, weil dann Kurzurlauber und Pendler aufeinandertreffen. Betroffen sind meist die A3, die A5 und die A7, aber auch rund um den Rheingau, den Taunus oder den Vogelsberg kann es voll werden. Darf eine Waffe Obelix heißen? Im Streit um die Marke verkündet das EU-Gericht heute sein Urteil. Eine polnische Waffenfirma will den Namen als Marke für seine Produkte nutzen. Die Comicfigur ist für seine Größe und Stärke bekannt. Der französische Verlag hinter dem Kultcomic sagt, das könnte dem Ruf schaden und hat geklagt. Er hat sich beim Eröffnungsspiel der Fußball-EM als Fake-Maskottchen ins Münchner Stadion geschmuggelt, mit gefälschtem Kostüm und gefälschten Dokumenten. Deshalb steht YouTuber Marvin Wildhage ab heute vor Gericht. Der Influencer sagt, er habe mit seiner Aktion Sicherheitslücken der UEFA aufzeigen wollen. Dein Planet-Wetter. Viele Wolken und es kann auch nass werden bei Temperaturen von maximal 15 Grad.
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4: A7 Fulda-Kassel, Vollsperrung zwischen Buxhagen und dem Dreieck Kassel-Süd. Da sind Löscharbeiten wegen einem brennenden Laster plus aktuell 2 Kilometer Stau.
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4: Aktuell wissen wir von nichts, also keine Blitzer in Sicht und gesehen. Hast du welche? Her damit per WhatsApp.
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4: 0172 978 3000 ist die WhatsApp-Nummer direkt hier aufs Planet-Handy, hier im Planet-Studio. Deswegen, wenn du was hast, her damit.

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1: Am Mittwochmorgen, morgen ist Donnerstag, Christi Himmelfahrt und Vatertag, vielleicht auch für dich, vielleicht feierst du. Wir checken erstmal heute, was der Tag so bringen kann.
0: Wassermann.
1: Lass dich nicht verunsichern, weil du weißt schon, was du machst. Dein Lucky Level 2 von 5.
0: Fische.
1: Es können Entscheidungen anstehen. Bereite dich mal so darauf vor. 3 von 5.
0: Widder.
1: Feel the love, weil die Liebe ist zurzeit auf deiner Seite. 4 von 5.
0: Stier.
1: Flirten, flirten, flirten. Du hast es einfach drauf. 4 von 5.
0: Zwillinge.
1: Behalt mal ein bisschen den Kalender im Auge und achte auf deine Termine. 3 von 5.
0: Krebs.
1: Gute Laune versüßt allen den Tag. Go for it. 5 von 5.
0: Löwe.
1: Mach diesen Tag zu deinem Tag, weil es liegt in deiner Hand. Dein Lucky Level 4 von 5.
0: Jungfrau.
1: Stell dich nicht in die letzte Reihe, sei ruhig mal ganz vorne mit dabei. 3 von 5.
0: Waage.
1: Du willst alles ganz, ganz schnell, leider geht es nicht immer so. 2 von 5.
0: Skorpion.
1: Regeln kann man auch mal brechen, aber man darf nicht übertreiben. 4 von 5.
0: Schütze.
1: Freundschaften müssen gepflegt werden, die sind nicht immer selbstverständlich. 3 von 5.
0: Steinbock.
1: Wenn dir heute eine Situation zu heiß wird, dann zieh dich einfach zurück. 2 von 5.
0: Lucky Star.
1: Geht heute an Krebs. Reiße mit deinen Good Vibrations alle mit.
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0: 10 vor 7, Spiegel. Spiegel und eine sehr frühe Uhrzeit. Es geht nicht so gut zusammen. Auf Englisch geht es ein bisschen besser. Da heißt es Mirrors und kommt von Justin Timberlake. Also man kann schon in den Spiegel gucken natürlich. Wir sind ja alle schöne Menschen, egal ob es morgens, mittags oder abends ist. Aber manchmal ist es schön, wenn nicht das große Licht an ist. Justin Timberlake, wir checken ihn gleich nach den News.
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2: Ich war jetzt ja im Urlaub und da saß vier Reihen vor mir ein Mann in diesem Flieger. Der ist mir sofort aufgefallen, schon beim Einsteigen, weil der Mann einfach einen roten Cowboy-Hut auf hatte. 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Es war er hier.
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7: Ich bin Maike. Noch mehr Verkehrsärger im Rhein-Main-Gebiet. Am Vormittag wird die A66 gesperrt zwischen Wiesbaden-Erbenheim und Nordenstadt. Grund, dort ist eine Weltkriegsbombe aufgetaucht, hat die Stadt mitgeteilt. Ab 11 Uhr soll entschärft werden. Heftig für Pendler. Zusätzlich ist weiterhin die A671-Brücke bei Hochheim gesperrt. Und es gibt immer noch die große S-Bahn-Störung im Rhein-Main-Gebiet. Bestechung im großen Stil im Baugewerbe. Die Polizei hat in Frankfurt 3 Bauleiter und einen Bauunternehmer festgenommen. Sie sollen jahrelang Bestechungsgelder angenommen und damit einen Schaden von mehr als 12 Millionen Euro verursacht haben. Bei Durchsuchungen fand die Polizei laut Staatsanwaltschaft Bargeld im 6-stelligen Bereich. Deutschland bleibt laut einer UNESCO-Studie bei internationalen Studierenden gefragt. Es steht demnach auf Platz 4 nach den USA, Großbritannien und Australien. Besonders beliebt ist Deutschland bei europäischen Studienanfängern und bei denen liegen vor allem die Naturwissenschaften im Trend. Attacke wegen einer Flasche Buttermilch. Die wollte ein Mann in einem Heidelberger Supermarkt mit einem Pfandbon bezahlen, doch der Wert reichte nicht. Daraufhin soll der 31-Jährige laut Polizei mit dem Kassierer in Streit geraten sein und ihn auch geschlagen haben. Die Polizei nahm den Angreifer mit auf die Wache. Da konnte er auch bleiben, denn gegen ihn lag ein Haftbefehl vor. Dein Planet-Wetter. Viele Wolken und es kann auch nass werden bei Temperaturen von maximal 15 Grad.
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0: A7 Fulda-Kassel, Vollsperrung zwischen Guxhagen und dem Dreieck Kassel-Süd. Da laufen Löscharbeiten an einem brennenden Laster plus aktuell 4 Kilometer Stau. Da kommt ein Punkt hin. Und A643 Mainz-Wiesbaden zwischen dem Dreieck Mainz und Mainz-Gonsenheim 2 Kilometer Stop and Go.
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0: Aktuell keine, es sei denn du sagst, natürlich, ich habe schon einen gesehen. Hoffentlich nicht reingefahren in den Blitzer hinein. Per WhatsApp bitte.
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0: Nummer habe ich auch, 0172 978 3000. Kannst du direkt was schicken, kannst auch Bilder schicken, Sprachnachricht, was du möchtest.

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1: Und an diesem Mittwoch haben wir wirklich ein Rap-Battle, das kann man mal sagen. Elvo 03 aus Kassel tritt an gegen J-Town. Kommt aus Mainz, wohnt in Frankfurt. Ja, und beide machen Rap. Und du musst entscheiden, und ich weiß, es ist krass schwer, welcher Song ist ein Ticken besser oder gefällt dir einfach ein bisschen mehr. Du votest in der Insta-Story von Planet und ich stell dir die Songs vor. Elvo 03 kennst du vielleicht schon, tritt nämlich in der dritten Woche jetzt schon an mit Désolé.

hat so ein bisschen so Crow-Vibes auch, ne? Also es gefällt mir beides sehr gut, weil mein Herz schlägt ja auf jeden Fall auch so für Deutschrap und Rap allgemein. Deswegen, ach, schwierig, schwierig. Also du checkst bitte mal Insta, Planet Radio, und dann gibst du irgendwie da dein Like, wo du sagst, ah, da gehe ich ein bisschen mehr mit. Elvo 03 oder J-Town. Heute Abend küren wir den Winner. 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
1: Ich würde sogar für immer und ewig in einer hässlichen Wohnung wohnen bleiben, um nie wieder in meinem ganzen Leben umziehen zu müssen. Ich finde, ein Umzug ist mit das Schlimmste, was man als erwachsener Mensch machen muss. Ich kann nicht mehr. Ich habe in letzter Zeit so vielen Menschen beim Umzug geholfen. Eine Freundin aktuell, die zieht auch um. Das ist der längste Umzug in der Geschichte. Aber die hat auch viel Zeug. Aber ich bin da. Es ist kein Problem. Ich sag immer, ich mach alles. Ich kann nur nicht schleppen. Ich kann nicht irgendwie mit meinem kranken Buckel, ich habe ja 3 Bandscheibenvorfälle, weiß ich nicht, eine Ledercouch-Garnitur in 3. Stock hieven. Das geht nicht. Aber leider kann ich Gläser einpacken. Leider kann ich putzen. Leider kann ich 5000 Mal zum Wertstoffhof fahren und zurück. Ich kann nicht mehr. Es gibt Leute, die haben damit absolut kein Problem. Es gibt Leute, die sind in ihrem Leben schon so oft umgezogen. Bist du eine solche Person? Sagst du, ja, Umzüge, das stresst mich nicht. Es ist vielleicht jetzt mein 14. Schaffen wir das vielleicht heute an diesem Mittwochmorgen, die Person in den Planet Metropolen zu finden, die am häufigsten umgezogen ist? Was wäre denn viel? Also ich finde viel, kommt drauf an, wenn jetzt jemand anruft, der ist 95 Jahre alt. Aber ich sag mal so, weiß ich nicht, 10 Mal umziehen ist doch schon viel. Bist du schon mehr als 10 Mal umgezogen? Also gerne mal her damit. Und vor allem möchte ich wissen, warum. 0172 978 3000. Yeah.

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0: Morgen 20 nach 7. Hi, ich bin Jella. Es ist Mittwochmorgen und Obst essen. Oh, das ist so ein Thema, ne? Schon als Kind. Hast du mal ein bisschen Obst gegessen? Iss mal den Apfel. Also, es gibt ja heute zum Beispiel diese Vitamininfusion. Direkt zack in den Arm, in die Vene. Aber Achtung, das kann richtig böse enden. Warum? Und was gleich noch geht, checken wir bei Maike in den Planet News.
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0: Ich bin Maike. Vorsicht vor Wellness-Vitamininfusionen. Das Bundesinstitut für Arzneimittel und Medizinprodukte warnt jetzt davor, es gebe gesundheitliche Risiken wie Überdosierung oder allergische Reaktionen. Die sogenannten Drip-Spa-Infusionen seien in Deutschland nicht als Arzneimittel zugelassen. Anbieter werben damit, dass sie unter anderem das Immunsystem stärken. In Wiesbaden ist eine 500 Kilo Fliegerbombe gefunden worden. Sie soll am Vormittag entschärft werden. Der Bereich rund um die Fundstelle in Erbenheim wird evakuiert und es gibt später auch Probleme für Auto- und Bahnfahrer. Die A66 zwischen Erbenheim und Nordenstadt wird ab 10.30 Uhr gesperrt. Auch die Bahnstrecke Wiesbaden-Köln ist betroffen. 6 Stunden lang hat der Koalitionsausschuss der Bundesregierung beraten. Bislang ist zu den Ergebnissen nur wenig bekannt. Man habe sich auf einen Arbeitsprozess verständigt, um geplante Reformen in den nächsten Wochen auf den Weg zu bringen, hieß es von Union und SPD. Weitere Themen waren die Entlastung für hohe Energiepreise und der Haushalt. Darf eine Waffe Obelix heißen? Im Streit um die Marke verkündet das EU-Gericht heute sein Urteil. Eine polnische Waffenfirma will den Namen als Marke für seine Produkte nutzen. Die Comicfigur ist für seine Größe und Stärke bekannt. Der französische Verlag hinter dem Kultcomic sagt, das könnte dem Ruf schaden und hat geklagt. Dein Planet-Wetter. Viele Wolken und es kann auch nass werden bei Temperaturen von maximal 15 Grad.
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0: Achtung auf der A66, Wiesbaden Richtung Frankfurt. Ich will jetzt nichts hören. Zwischen Frankfurt-Höchst und Eschborn liegt ein Besen auf der Fahrbahn. Bitte fahr da vorsichtig. Wir haben Besen früher gesagt, wenn man zum Beispiel nicht so gut aussah. Dann hat man gesagt, boah, ich sehe heute aus wie ein Besen.
11: Naja, A7, Fulda-Kassel, Vollsperrung zwischen Guxhagen und dem Dreieck Kassel-Süd. Da laufen noch die Löscharbeiten an dem brennenden Laster. Aktuell 5 Kilometer Stau ab Melsungen. A7, Kassel-Fulda, zwischen Bad Hersfeld-West und dem Kirchheimer Dreieck brennender Laster auf der Spannspur. Da bitte vorsichtig fahren. A60, Mainz-Rüsselsheim, zwischen Mainz-Laubenheim und Bischofsheim. 3 Kilometer Stau. Und wir haben noch die A643, das ist Mainz-Wiesbaden, zwischen dem Dreieck Mainz und dem Schiersteiner Kreuz. 6 Kilometer Stau plus Stop and Go. Es ist ein bisschen was los, 7:55 ist es. Das waren die größten Staus. 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
11: Auf der A3 Hanau-Frankfurt am Offenbacher Kreuz in der Baustelle, 60 sind da. Und in Seeheim-Jugenheim auf der Balkhäusertal, auf dem Balkhäusertal in Höhe von einem Wohnheim. Und da darfst du 70 fahren.
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11: Thorsten hat geschrieben per WhatsApp, Thorsten aus Langen, und schreibt: Guten Morgen, einen schönen Tag und morgen einen tollen Feiertag dir und allen anderen auch.

0: Outfit. Es ist wirklich eine sehr, sehr lange Liste von Trends. Die Menschen feiern auch in den Planet-Metropolen. Lieber Leander, das Coole ist, du hast dich mal so ein bisschen umgehört bei der Menschheit. Ja, welchen Trend feierst du aktuell?
1: Also ich muss auf jeden Fall Matcha sagen. Jetzt besonders bei uns in der Abiturphase, wenn man dann mal müde ist oder ähnliches, dann ist es einfach schön, sich einmal mit den Freundinnen zu treffen und Matcha zu trinken. Dann hat man wieder Energie und es schmeckt auch einfach gut. Und deswegen, das passt immer.
2: Ich spiele momentan noch Fortnite.
3: Seit wie vielen Jahren?
2: Ein paar Jährchen, 8 Jahre auf jeden Fall. Ist groß rausgekommen, weltweit. Das ist ein geiles Spiel, ne?
1: Also wir mögen auf jeden Fall alle gerade total wieder so Animal Print, so Leo Print. Vorhin hatten wir auch so Zebra Print gesehen und finden das richtig cool, dass nicht alles so beige ist und langweilig, sondern dass so wieder Farben und Muster so reinkommen.
4: So ältere Klamotten, 2000er Jahre oder so. So eine True Legend Jeans oder sowas und ein bisschen weiter geschnitten und so.
5: Also ich finde gerade wieder das bunte Make-up von Sarah Larsson sehr cool und dass sie es wieder in den Trend bringt.
0: Oha, da ist ja richtig viel dabei.
6: Das stimmt, begeistert. Das stimmt. Was sagst du, Jella? Buntes Make-up? Feierst du das?
0: Guck mal bitte auf meine Augen. Hab ich bunte Augen?
6: Schwarz.
0: Das sind meine Augenringe. Die sind von Mutter Natur, wirklich. Ich weiß, du bist ein Marathonmann, also auf jeden Fall, weiß ich nicht, Sport ist auf jeden Fall so ein Trend. Jetzt weiß ich, du hast einen absoluten Trend ausprobiert und zwar Reformer Pilates, also Pilates auf so Schlitten quasi, ne, die sich so mit einem mitbewegen.
6: Ja.
0: Ich hab so gelacht.
6: Jella, ich bin fast gestorben.
0: Ja, ich
6: wirklich.
0: Hab's gesehen.
6: Ich habe Stellen an meinem Körper gespürt. Da wusste ich gar nicht, dass ich Stellen habe, wirklich. Ich war auch der einzigste Mann in dem Kurs. Die Frauen haben mich absolut fertig gemacht. Es war wirklich schlimm, wie das Ganze aussieht, wie du mich schweißüberströmt leiden siehst. Das checkst du am besten bei Insta Planet Radio.
0: Es läuft hier so richtig rund, es tropft dir richtig so von der Stirne raus.
7: Es

Mittwochmorgen, gleich 10 vor 8. Hi, ich bin Jella und ich habe Musical-Tickets für dich. Und zwar für ein Musical. Ich habe schon so ein bisschen was gesehen und ich habe sehr gelacht. Das gefällt mir sehr, sehr gut. Es heißt Six und es geht um die 6 Ex-Frauen von Heinrich dem 8. Der war mal König von England und hatte einen krassen Frauenverschleiß. Die ein oder andere hat er auch köpfen lassen. So ein bisschen wie, ja, so eine Girl-Group-Pop-Show aufgezogen. Also diese 6 Ex-Frauen, die haben sich quasi zusammengetan und performen jetzt so ein bisschen, ja, wie die Spice Girls, singen richtig geile Songs, so richtig schön poppig, so wie Beyoncé oder Adele. Und es geht darum, wer hat am meisten unter diesem Schweinemann gelitten? Das kann ich jetzt, glaube ich, einfach mal so sagen. Ich glaube, das ist wirklich was für Leute, die Musical lieben. Es geht in die Alte Oper. Das sind Tickets für den 25. Juni, also nächsten Monat. Hast du Bock auf Six the Musical? Ruf gerne an. 0800 978 3000.

0: Es ist sehr, sehr einfach, sich in sie zu verlieben. Schon wenn es mal Klick macht, dann denkt man ja auch, ach, kann es denn immer so schön im Leben sein? Ich denke ja. Olivia Dean, wir checken sie gleich am Mittwochmorgen mit So Easy to Fall in Love.
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9: Ich bin Maike. Noch mehr Verkehrsärger im Rhein-Main-Gebiet. Am Vormittag wird die A66 gesperrt zwischen Wiesbaden-Erbenheim und Nordenstadt. Grund, dort ist eine Weltkriegsbombe aufgetaucht, hat die Stadt mitgeteilt. Ab 11 Uhr soll entschärft werden. Heftig für Pendler. Zusätzlich ist weiterhin die A671-Brücke bei Hochheim gesperrt. Und es gibt immer noch die große S-Bahn-Störung im Rhein-Main-Gebiet. Harte Zeiten für die Autobranche auf dem Weg vom Verbrennermotor zur Elektromobilität. Der Verband der Automobilindustrie rechnet damit, dass bis 2035 noch mehr Arbeitsplätze verloren gehen als bisher angenommen. 225.000 sind es nach aktuellen Berechnungen, sagte VDA-Präsidentin Müller dem Redaktionsnetzwerk Deutschland. 100.000 sind schon weg. Grund für die negative Entwicklung seien die schlechten Bedingungen in Deutschland und Europa, wie etwa die teure Energie. Attacke wegen einer Flasche Buttermilch. Die wollte ein Mann in einem Heidelberger Supermarkt mit einem Pfandbon bezahlen, doch der Wert reichte nicht. Daraufhin soll der 31-Jährige laut Polizei mit dem Kassierer in Streit geraten sein und ihn auch geschlagen haben. Die Polizei nahm den Angreifer mit auf die Wache. Da konnte er auch bleiben, denn gegen ihn lag ein Haftbefehl vor. Werden die deutschen Fußballer im Sommer Weltmeister, regnet es nicht nur Ruhm, sondern auch eine dicke Prämie. Jeder Spieler soll dann mehr als 400.000 Euro bekommen. Wie viel genau, sagt der DFB-Geschäftsführer Rettich nicht. Er begründet, es gäbe wirtschaftliche Unwägbarkeiten, etwa den Dollarkurs oder die Besteuerung in den USA. Dein Planet-Wetter. Viele Wolken und es kann auch nass werden bei Temperaturen von maximal 15 Grad.
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0: Achtung auf der A5 Darmstadt-Frankfurt am Frankfurter Kreuz, kaputter Laster in der Auffahrt, da bitte aufpassen. Achtung auf der A66 Wiesbaden, da ist eine Vollsperrung zwischen Wiesbaden-Erbenheim und Wiesbaden-Nordenstadt und zwar ab 10.30 Uhr wegen der Entschärfung der Weltkriegsbombe. Du hast es in den Planet News schon gehört heute. Achtung auf der A661 Oberursel-Egelsbach, Frischen zwischen Frankfurt-Ost und Offenbach-Kaiserlei, Gegenstand rechte Spur, auch da aufpassen. A60 Mainz-Rüsselsheim zwischen Mainz-Laubenheim und Bischofsheim, 3 Kilometer Stau. A643 Mainz-Wiesbaden zwischen dem Dreieck Mainz und dem Schiersteiner Kreuz, 6 Kilometer Stau. Und die A661 Oberursel-Egelsbach zwischen dem Bad Homburger Kreuz und Frankfurt-Eckenheim, 3 Kilometer Stau.
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0: Auf der B43a zwischen dem Hanauer Kreuz und Hanauer Hauptbahnhof, 100 sind erlaubt, hat Jens gemeldet per WhatsApp. Vielen lieben Dank. Und A3 Hanau-Frankfurt am Offenbacher Kreuz in der Baustelle, da darfst du 60 fahren.
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0: Hast du auch was gesehen? Dann gerne her damit. Mach das wie Jens und schick eine WhatsApp an die 0172 978 3000.

dann kommen dann solche Songs raus aus dieser Box. Also morgen ist Vatertag, morgen Vatertag, Christi Himmelfahrt. Viele Männer in den Planet Metropolen ziehen dann um die Häuser, feiern sich selber. Und es gibt eine neue Studie zum Vatertag. Und zwar werden die Papas in Deutschland immer älter. Beim ersten Kind im Durchschnitt 34,7 Jahre alt. Das war früher ein bisschen anders. Da waren die Väter einfach jünger. Ich sage so, Schauspieler Al Pacino, du kennst ihn vielleicht von Der Pate, der lacht darüber. Der ist nämlich mit 83 nochmal Papa geworden. Einen tollen Vatertag morgen. Peace, Hood, locked in.

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7: Ich bin Maike. Das lange Wochenende steht vor der Tür und damit steigt auch das Risiko, im Stau stecken zu bleiben. Der ADAC sagt, vor allem heute Nachmittag kann es sehr voll werden auf den Straßen, weil dann Kurzurlauber und Pendler aufeinandertreffen. Betroffen sind meist die A3, die A5 und die A7, aber auch rund um den Rheingau, den Taunus oder den Vogelsberg kann es voll werden. 6 Stunden lang hat der Koalitionsausschuss der Bundesregierung beraten. Bislang ist zu den Ergebnissen nur wenig bekannt. Man habe sich auf einen Arbeitsprozess verständigt, um geplante Reformen in den nächsten Wochen auf den Weg zu bringen, hieß es von Union und SPD. Weitere Themen waren die Entlastung für hohe Energiepreise und der Haushalt. In Wiesbaden ist eine 500 Kilo Fliegerbombe gefunden worden. Sie soll am Vormittag entschärft werden. Der Bereich rund um die Fundstelle in Erbenheim wird evakuiert und es gibt später auch Probleme für Auto- und Bahnfahrer. Die A66 zwischen Erbenheim und Nordenstadt wird ab 10.30 Uhr gesperrt. Auch die Bahnstrecke Wiesbaden-Köln ist betroffen. Er hat sich beim Eröffnungsspiel der Fußball-EM als Fake-Maskottchen ins Münchner Stadion geschmuggelt, mit gefälschtem Kostüm und gefälschten Dokumenten. Deshalb steht YouTuber Marvin Wildhage ab heute vor Gericht. Der Influencer sagt, er habe mit seiner Aktion Sicherheitslücken der UEFA aufzeigen wollen. Dein Planet-Wetter. Viele Wolken und es kann auch nass werden bei Temperaturen von maximal 15 Grad.
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8: Achtung A66 Frankfurt-Wiesbaden in der Abfahrt Wiesbaden-Biebrich. Da liegt eine Metallstange auf der Fahrbahn, da bitte aufpassen. Achtung A643 Mainz-Wiesbaden. Zwischen dem Dreieck Mainz und Mainz-Gonsenheim, da liegt ein Reh auf der linken Spur, da bitte aufpassen. A5 Darmstadt-Frankfurt zwischen Langenmörfelden und dem Frankfurter Kreuz 3 Kilometer Stop and Go. A67 Darmstadt-Mannheim zwischen Gernsheim und Lorsch 2 Kilometer Stau. A643 Mainz-Wiesbaden zwischen dem Dreieck Mainz und Mainz-Mombach 3 Kilometer Stau. Und A661 Oberursel-Egelsbach zwischen dem Bad Homburger Kreuz und Frankfurt-Eckenheim 3 Kilometer Stau. Das waren die größten Staus. 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
8: In Seeheim-Jugenheim auf der Balkhäusertal. Auf dem Balkhäusertal. Ich kann es den ganzen Morgen schon nicht aussprechen. Glückwunsch. Das ist in Höhe vom Wohnheim. Da sind 70. Und auf der A3 Hanau-Frankfurt am Offenbacher Kreuz in der Baustelle. Du darfst da 60 fahren.
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8: 0172 978 3000. Gerne her damit. Weiß ich nicht, deinen Stau oder deinen Blitzer. Jana schreibt, liebe Grüße in

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1: Morgen Christi Himmelfahrt und oder Vatertag für dich. Ich weiß es nicht. Was bringt dieser Mittwoch, der Tag davor? Wir checken.
0: Wassermann.
1: Lass dich nicht verunsichern. Du weißt schon, was du machst. Dein Lucky Level 2 von 5.
0: Fische.
1: Es können Entscheidungen anstehen, deswegen bereite dich mal darauf vor. 3 von 5.
0: Widder.
1: Feel the love. Die Liebe ist zurzeit auf deiner Seite. 4 von 5.
0: Stier.
1: Flirten, flirten, flirten. Du hast es einfach drauf. 4 von 5.
0: Zwillinge.
1: Behalt mal den Kalender im Auge und achte auf deine Termine. 3 von 5.
0: Krebs.
1: Gute Laune versüßt allen den Tag. Go for it. 5 von 5.
0: Löwe.
1: Mach diesen Tag zu deinem Tag, weil es liegt in deiner Hand. Dein Lucky Level. 4 von 5.
0: Jungfrau.
1: Stell dich nicht in die letzte Reihe. Sei ruhig mal vorne mit dabei. 3 von 5.
0: Waage.
1: Du willst alles ganz, ganz schnell, aber leider geht das nicht immer so. 2 von 5.
0: Skorpion.
1: Regeln, die kann man auch gerne mal brechen, aber bitte nicht übertreiben. 4 von 5.
0: Schütze.
1: Freundschaften, die müssen gepflegt werden, weil die sind nicht immer selbstverständlich. Dein Lucky Level, 3 von 5.
0: Steinbock.
1: Wenn dir heute eine Situation zu heiß ist, dann zieh dich lieber zurück. Dein Lucky Level, 2 von 5.
0: Lucky Star.
1: Das ist heute Krebs. Reise mit deinen Good Vibrations alle mit.
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0: Also umziehen, das ist für mich persönlich die absolute Hölle. Einen Umzug organisieren, auch mithelfen. Ich mache das aktuell wieder, weil man das manchmal machen muss. Aber wirklich, es gibt so viele Sachen, die ich lieber tun würde. Es gibt aber auch Menschen wie Ajo, der aktuell in Hanau wohnt. Der ist schon so viel umgezogen in seinem Leben und meinte, also insgesamt komme ich auf 10 Mal bis jetzt. Mein Lieber, warum?
1: Also einmal wegen Job, einmal meine Familie und tatsächlich einmal wurde ich angeblich wegen Eigenbedarf gekündigt.
0: Angeblich?
1: Ja, die waren ein bisschen homophob.
0: Meinst du?
1: Ja, auf jeden Fall.
0: Ach, scheiße. Okay, das sind 3 mal von 10. Und 7 mal hast du gedacht, schönere Wohnung.
1: Schönere Wohnung, besseres Leben. Naja, ich muss mich entscheiden zwischen Frankfurt-Offenbach und Hanau, glaube ich.
0: Für was hast du dich entschieden am meisten?
1: Am meisten war es meine Geburtsstadt Hanau tatsächlich gewesen. Aber ich lebe derzeit in Offenbach.
0: Und wie ist das so, wenn man auch schon mal in Frankfurt gewohnt hat, dann nach Offenbach zu gehen?
1: Ich will da, glaube ich, jetzt keine Feinde machen.
0: Ey, ich wollte gerade sagen, nicht am Heiligen Mittwoch. Mein Lieber, bist du gut im Umziehen? Hast du dann immer Leute, die dir helfen oder sagen die irgendwann, weißt du was, du kannst uns alle mal gern haben, wir können nicht mehr?
1: Nein, meine Freunde helfen mir immer auf jeden Fall.
0: Um Gottes Willen, du hast die Besten von allen.
1: Ich habe die Besten.
0: Noch ein Tipp für alle, was kann man machen, damit ein Umzug nicht so ein krasser Pain in the Ass ist?
1: Auf jeden Fall planen, organisieren und allen ein Kassenbier versprechen. Ja.

0: Taylor Swift.
1: You saved my heart from the fate of Ophelia.
0: Und gleich, oh, da wird's ganz, ganz, ganz, ganz ruhig und ganz, ganz, ganz, ganz schön. Das passt perfekt zu diesem Mittwoch. Diamonds. Oh, wenn es jetzt noch so regnet und dann verfolgt man so mit dem Zeigefinger einen Regentropfen an der Fensterscheibe und dann wird es ganz kurz alles schwarz-weiß. Wir checken das nach den News.
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3: 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Mach du mal bitte den Rest, ich kann das nicht sagen.
4: 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Sagen wir es ganz offen, sie hatten Sex im Brunnen, mitten auf der Zeil.
3: Zeugen haben das gesehen, die Polizei gerufen, aber das Sexpaar, so nenne ich die beiden jetzt, das war schon weg.
4: Ja, aber sie haben es ja zum Glück noch bekommen im Endeffekt. Und es kann sogar, was ich krass finde, bis zu einem Jahr Haftstrafe geben.
3: Ja. Ey, aber ja. Stell mir so vor, die Polizei kommt dann so, wir müssen sie leider verhaften. Kommen Sie. Und das Pärchen.
5: Ja, ja.
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12: Ich bin Maike. Noch mehr Verkehrsärger im Rhein-Main-Gebiet. Am Vormittag wird die A66 gesperrt zwischen Wiesbaden-Erbenheim und Nordenstadt. Grund, dort ist eine Weltkriegsbombe aufgetaucht, hat die Stadt mitgeteilt. Ab 11 Uhr soll entschärft werden. Heftig für Pendler. Zusätzlich ist weiterhin die A671-Brücke bei Hochheim gesperrt. Und es gibt immer noch die große S-Bahn-Störung im Rhein-Main-Gebiet. Attacke wegen einer Flasche Buttermilch. Die wollte ein Mann in einem Heidelberger Supermarkt mit einem Pfandbon bezahlen, doch der Wert reichte nicht. Daraufhin soll der 31-Jährige laut Polizei mit dem Kassierer in Streit geraten sein und ihn auch geschlagen haben. Die Polizei nahm den Angreifer mit auf die Wache. Da konnte er auch bleiben, denn gegen ihn lag ein Haftbefehl vor. Harte Zeiten für die Autobranche auf dem Weg vom Verbrennermotor zur Elektromobilität. Der Verband der Automobilindustrie rechnet damit, dass bis 2035 noch mehr Arbeitsplätze verloren gehen als bisher angenommen. 225.000 sind es nach aktuellen Berechnungen, sagte VDA-Präsidentin Müller dem Redaktionsnetzwerk Deutschland. 100.000 sind schon weg. Grund für die negative Entwicklung seien die schlechten Bedingungen in Deutschland und Europa, wie etwa die teure Energie.
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12: Dein Planet-Wetter. Viele Wolken und es kann auch nass werden bei Temperaturen von maximal 15 Grad.
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0: Achtung A5, Kassel-Frankfurt zwischen Friedberg und dem Atomburger Kreuz. Mehrere Metallstangen auf der Fahrbahn. Da bitte aufpassen. Achtung auch auf der A60 Mainz-Rüsselsheim. Vollsperrung zwischen Mainz-Laubenheim und Ginsheim-Gustavsburg wegen dem Unfall auf der Weisenauer Brücke. Plus aktuell 4 Kilometer Stau. A5 Darmstadt-Frankfurt zwischen Langenbefelden und dem Frankfurter Kreuz 5 Kilometer Stau. A67 Darmstadt-Mannheim zwischen Gernsheim und Lorsch 3 Kilometer Stau. A643 Mainz-Wiesbaden zwischen dem Dreieck Mainz und Mainz-Mombach 3 Kilometer Stau. Und A661 Oberursel-Egelsbach zwischen dem Bad Homburger Kreuz und Frankfurt-Eckenheim 3 Kilometer Stau. Das waren die größten Staus. Mehr Infos auch für deine Strecke immer in der Planet App.
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0: B43A zwischen Hanauer Kreuz und Hanauer Hauptbahnhof, da sind 100. Und A3 Hanau-Frankfurt am Offenbacher Kreuz in der Baustelle, da sind 60.
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0: 0172 978 3000 für alles, was du gesehen hast vor der Tür, was du im Kopf hast. Gerne her damit per WhatsApp, auch per

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2: 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Und oft spüre ich danach, wie so kleine Fasern oder Fäden von meinem Gaumen vorne hinter den Zähnen runterhängen, wenn ich mich so richtig verbrannt habe. 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
7: Achtung, auf der A5 Kassel-Frankfurt zwischen Grünberg und dem Reiskirchner Dreieck liegt ein Reifen auf der Fahrbahn. Also hier bitte besonders vorsichtig fahren. Dann nochmal Achtung auf der A5 Darmstadt Richtung Kassel zwischen der Auffahrt Zeppelinheim und Frankfurt Flughafen Nord. Ein kaputter Laster. Also auch hier bitte aufpassen. Dann haben wir die A7 Fulda-Kassel. Zwischen Melsungen und dem Dreieck Kassel-Süd haben wir aktuell 8 Kilometer Stau. Die A66 Wiesbaden Richtung Frankfurt und die angrenzende B455 haben wir eine Vollsperrung zwischen Wiesbaden-Nordenstadt und Wiesbaden-Mainzer Straße. Dann nochmal die A643 Mainz Richtung Wiesbaden zwischen dem Dreieck Mainz und Wiesbaden-Epplerlee aktuell 5 Kilometer Stop and Go. Und die A661 Oberursel Richtung Egelsbach zwischen dem Mattomburger Kreuz und Frankfurt-Eckenheim 4 Kilometer Stop and Go. Das waren die größten Staus. Mehr Infos auch für deine Strecke findest du natürlich in der Planet-App.
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7: Die haben wir zwischen Egelsbach und Darmstadt auf der Frankfurter Landstraße. Hier darfst du 70 fahren und in Gießen auf der Lahnstraße in Richtung der Zulassung. Hast du noch was gesehen? Ein Stau oder ein Blitzer? Dann schick mir doch gerne WhatsApp hier direkt in den Planet Tower an die 0172 978 3000.

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0: wer du bist. Wer wurde vom Blitz getroffen und wie ist diese Frau auf dem Foto damals ums Leben gekommen? Das alles, und das ist kein Scheiß, erfährst du bei Battle of Fates. 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Schicksalsleser, die treten da gegeneinander an. Die kommen aus Südkorea, das sind Tarotkartenleger, Schamanen, Hellseher. Und wer von ihnen ist der oder die Beste? Und es gibt wirklich auch einen Fußleser.
1: Your fourth toe on the right foot looks great. This means marriage will become a possibility as you age and you accumulate wealth.
0: Also der vierte Zeh sagt scheinbar aus, ob man heiratet. Vielleicht kann der Fußleser mal bei den Bachelors zwischen die dicken Onkel gucken. Die sind so aufgeregt beim ersten Aufeinandertreffen, dass sie einfach Englisch miteinander reden.
2: Yeah, it's a big surprise. Yeah,
3: yeah, yeah, but it's nice.
4: Aber du sprichst auch Deutsch.
3: Ja, ich spreche auch Deutsch.
4: Der ganze, warum sprechen wir da nicht ganz Englisch?
5: Ja, du machst auch mit.
3: Ich mache auch mit.
5: Cool.
3: Ja, du anscheinend auch, ja?
0: Ja. Ja, und sie ist auch dabei. Einfach die Schwester von einem der Bachelor.
6: Ich werde in die Villa der Frauen einziehen.
7: I'm a master.
6: Als Maulwurf.
0: Oh mein Gott, dem Bruder beim Rummachen zugucken. Yay! Das guckst du, wenn du Bock hast, aktuell.

0: Da saß vier Reihen vor mir ein Mann in diesem Flieger, der ist mir sofort aufgefallen, schon beim Einsteigen, weil der Mann einfach einen roten Cowboy-Hut auf hatte. Dann hat er sich irgendwann mal umgedreht, dann hat's Klick gemacht. Es war er hier.
1: Hat das rote Pferd sich einfach umgekehrt und hat mit seinem Schwanz die Fliege.
0: Schlagerstar Markus Becker, der mit dem roten Pferd und offensichtlich auch roten Cowboy-Hut, der war gerade auf dem Weg nach Kreta, weil da so eine malle Schlagerparty war. Wie witzig. Ich habe auch kurz danach mit dem gequatscht, so sehr sympathisch war der. Ich sag mal so, hätte er ein rotes Pferd dabei gehabt, hätte ihn gleich erkannt.
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9: Traffic. A7 Fulda Richtung Kassel. Zwischen Melsungen und dem Dreieck Kassel Süd haben wir 8 Kilometer Stau. Dann haben wir die A60 Mainz-Rüsselsheim. Zwischen Mainz-Laubenheim und dem Rüsselsheimer Dreieck bzw. Rüsselsheim-Königstetten haben wir auch 8 Kilometer Stau. Dann die A66 Wiesbaden Richtung Frankfurt und die B455. Dann haben wir eine Vollsperrung zwischen Wiesbaden-Nordenstadt und Wiesbaden-Mainzer Straße. Und zu guter Letzt die A661 Oberursel Richtung Egelsbach zwischen dem Bad Homburger Kreuz und Frankfurt-Eckenheim. 4 Kilometer Stop and Go. Das waren leider nur die größten Staus. Mehr Infos auch für deine Strecke findest du natürlich in der Planet App.
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9: Haben wir in Hainburg auf der Hauptstraße in Richtung Hanau-Kleinauheim. Hier darfst du 30 fahren. Und auf der A7 am Kirchheimer Dreieck in Richtung Kassel in Höhe einer Baustelle wird geblitzt. Das hat uns der liebe Alex über WhatsApp gemeldet. Wenn du willst, mach's doch genauso wie Alex und schick uns eine WhatsApp an die 0172 978 3000.

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1: Also aktuell steht's in der Insta-Story von Planet 48% gegen 52%. Boah, ist das knapp. Boah, ist das knapp. Aber das ist auch einfach der Beweis dafür, dass diese beiden Jungs krasse Mucke machen. Diese zwei Newcomer haben die Chance, heute mit ihrem Track in voller Länge bei Planet zu laufen. Heute Abend. Er hier könnte den Hattrick machen und könnte das dritte Mal schaffen. Das ist Elvo 03. Zweimal lief sein Song schon bei Planet. Sagst du, ein drittes Mal muss sein oder

11.03 ist übrigens Frankfurter. Eieiei, also wie gesagt, 48% gegen 52. Ich verrate nicht, wer wie viel Prozent hat. Das checkst du am besten jetzt in der Planet Story bei Insta. Und den Winner, den checken wir auf jeden Fall heute Abend. Planet Radio Newcastle.

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9: Achtung auf der A3, Frankfurt Richtung Köln. Zwischen Bad Camberg und Limburg Süd liegen Holzteile auf der Fahrbahn. Bitte fahr besonders vorsichtig. Auch Achtung auf der A49, Gießen Richtung Kassel. Zwischen Kassel-Aue Stadion und Kassel-Waldau liegt eine Ente auf der Fahrbahn. Bitte fahr auch hier vorsichtig. Und nochmal Achtung auf der A485, Langgöns Richtung Gießen. Zwischen Gießen-Schiffernberger Tal und Gießen-Licher Straße ist ein Fahrradfahrer auf der Fahrbahn. Bitte fahr hier in beiden Richtungen besonders vorsichtig. A7, Fulda Richtung Kassel, zwischen Melsungen und Dreieckkassel Süd, 6 Kilometer Stau. A60, Mainz Richtung Rüsselsheim, zwischen Mainz-Laubenheim und Rüsselsheim-Königstetten, 8 Kilometer Stau. Und auf der A661, Oberursel Richtung Egelsbach, zwischen dem Bad Homburger Kreuz und Frankfurt-Eckenheim, 4 Kilometer Stop and Go. Das waren es leider nur die größten Staus. Mehr Infos auch für deine Strecke findest du aber in der Planet-App.
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9: In Obertshausen auf der Birkenwaldstraße in Richtung Seligenstädter Straße hinter einem Altglascontainer wird geblitzt. Hier darfst du 30 fahren. Und in Fuldatal auf der B3 in Höhe einer Bushaltestelle. Hier sind 70 erlaubt.

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2: Die meisten Leute werden es kennen, man hat sehr viel Hunger und vor einem steht eine frische und sehr, sehr heiße Pizza. Natürlich kann ich nicht warten, ich beiß rein und der Käse verbrennt mir den kompletten Gaumen. Das ist wie Lava. Und oft spüre ich danach, wie so kleine Fasern oder Fäden von meinem Gaumen vorne hinter den Zähnen runterhängen, wenn ich mich so richtig verbrannt habe. Und ich frage mich immer, ist das jetzt gerade Käse, der noch da hängt, oder wirklich verbrannte Haut?
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0: Gleich gibt es hier den aktuell gehyptesten Künstler der Welt, Mark Medlock.
1: Ja, okay, Spaß.
0: Natürlich Justin Bieber. Ey, der Auftritt beim Coachella hat wirklich alles verändert. Jeder hört wieder völlig ironiefrei Justin Bieber Songs. Ich feiere das komplett. Ich habe ungelogen mindestens einmal am Tag aktuell einen Ohrwurm von Beauty on the Beat. Aber auch die neuen Tracks von Justin Bieber sind geil und deswegen hörst du hier gleich Ghost von ihm in ein paar Minuten.
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5: Es ist gleich 9 vor 2 und die A3 für dich. Frankfurt-Köln, Vollsperrung aktuell zwischen Kelsterbach und dem Mönchhof-Dreieck. Dann die A7 Fulda-Kassel zwischen Melsung und dem Dreieck Kassel-Süd, gerade 4 Kilometer Stau. A60 Mainz-Rüsselsheim zwischen Mainz-Laubenheim und Rüsselsheim-Königstetten, 7 Kilometer Stop-and-Go. Und die A661 Oberursel Richtung Egelsbach zwischen dem Bad Homburger Kreuz und Frankfurt-Eckenheim, gerade 5 Kilometer Stop-and-Go. Das waren jetzt aber leider nur die größten Staus. Alle Infos auch für deine Strecke gibt es wie immer in der Planet-App.
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5: Auf der A7 Kirchheimer Dreieck in Richtung Kassel steht ein Blitzer, und zwar in Höhe der Baustelle. Und noch einer in Hainburg auf der Hauptstraße in Richtung Hanau-Kleinauheim. Da darfst du 30 fahren.
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5: Und wenn du dich fragst, wann gibt es denn eigentlich endlich mal wieder so einen richtig geilen R&B-Song? So wie früher. Gleich, in 10 Minuten. Ganz neuer Track, hat aber so 2000er-Vibes, und checken wir gleich.

Leonie mit Don't Worry für dich hier an diesem Mittwoch. Und was früher Soundcloud war, das ist jetzt irgendwie TikTok geworden. So crazy. Wenn du erfolgreich sein willst als Musiker, muss dein Song eigentlich fast schon mittlerweile bei TikTok viral gehen, sonst geht das gar nicht mehr. Das war jetzt so bei Femi. Das ist ein Producer aus Irland mit nigerianischen Wurzeln, der noch gar nicht so lange Musik macht. Der hat letztes Jahr kurz nach Weihnachten, am 26. Einen Song released. Und der ist jetzt erst so Mitte April war das circa auf TikTok viral gegangen. Er selbst sagt, er hat sich da so mit seinem Sound ein bisschen an Frank Ocean orientiert, 2013, so zum Beispiel Lost. Ich finde, der neue Track von Femi klingt halt tatsächlich so ähnlich. So endlich mal wieder diese 2010er R&B-Vibes, richtig, richtig geil. Und den entdecken wir jetzt zusammen. Das hier ist neu. Femi, falls ihr ihn suchst, mit 3 geschrieben. Also F, 3, M und dann nochmal 3 I. Femi heißt er aber. Kommt aus Irland, sein neuer Track Noble gibt's jetzt für dich.

0: Mike Hanks für dich. Never Going Home hier bei Planet. Und ich habe Tickets für dich. Genauso, Entschuldigung, würden die es wahrscheinlich auch sagen, beziehungsweise singen. Ich schicke dich nämlich ins Musical. So ein bisschen Broadway-Feeling in Frankfurt in der Alten Oper am 25. Juni. Bitte jetzt schon mal nichts vornehmen. Da ist es nämlich, für was ich Tickets habe. Musical-Tickets. Und natürlich die Tickets. Das ist alles gleich hier in 10 Minuten.
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0800 978 3000. Diese Nummer hast du jetzt hoffentlich schon eingetippt. Dann da bitte jetzt anrufen. Du machst dir nämlich deine Tickets klar für das Musical Six. Eben mal die Kritiken dazu gelesen. Ey, es kommt sehr, sehr gut weg. Soll richtig gut sein. Kommt aus London, war dann am Broadway in New York und jetzt ist es auch endlich bei uns hier in Frankfurt und zwar am 25. Juni in der Alten Oper. Und ich feiere Musicals sehr. Opern sind irgendwie nie so meins, aber Musical ist immer geil. Das ist deutlich unterhaltsamer, finde ich. Bei Six, habe ich eben mal gelesen, geht es um das Leben der 6 Ehefrauen von Heinrich dem 8. Jede Frau präsentiert ihr Leben in einem Song und die battlen sich gerade, wer es mit dem gemeinsamen Ehemann am schlechtesten hat. Finde ich irgendwie sehr, sehr funny. Das klingt dann so. Also, wenn du mal wieder Bock hast auf ein richtig gutes Musical und das for free, kannst du live erleben. Deine Tickets jetzt hier bei Planet anrufen am Phone 0800 978 3000. Tickets für das Musical 6 in Frankfurt.

0: jedes Konzert ist so ein bisschen ein Wunsch, der in Erfüllung geht. Das hat Alex Warren mal in einem Interview gesagt. Der lebt ja mittlerweile einfach seinen Traum. Immer noch auf Tour unterwegs, der hat da den Spaß seines Lebens auf der Bühne und der Mann kann halt auch einfach singen. Das war zum Beispiel sein Auftritt bei den Brit Awards. Habe ich wieder Gänsehaut am ganzen Körper. Und Gänsehaut am ganzen Körper gibt's hier gleich. Alex Warren, Fever Dream nach News.
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12: Ich bin Judith. Entwarnung in Wiesbaden-Erbenheim. Die Weltkriegsbombe ist erfolgreich entschärft worden. Alles verlief völlig reibungslos, hat uns ein Stadtsprecher gesagt. Für die Entschärfung mussten auch die A66, die B455 und eine ICE-Bahnstrecke gesperrt werden. Jetzt ist alles wieder frei. Das Kabinett hat das sogenannte Heizungsgesetz gekippt. Neue Heizungen dürfen also weiter mit Gas und Öl laufen. Allerdings ist ab 2029 ein Bioanteil Pflicht. Scharfe Kritik kommt von Umweltverbänden und den Grünen. Mit den Änderungen komme der Klimaschutz unter die Räder, hieß es. Er hat Beyoncé unveröffentlichte Musik geklaut. Deshalb muss ein Mann in den USA in den Knast. Er war laut Medienberichten in einen Mietwagen eingebrochen, den ihr Choreograf und eine Tänzerin gemietet hatten. Die Beute, Laptops und USB-Sticks mit unveröffentlichter Musik der Sängerin und Songlisten für kommende Konzerte. Der Mann wurde zu 5 Jahren Haft verurteilt. Die neuen Schokoladentafeln von Milka wiegen weniger, sehen aber fast genauso aus wie früher und kosten auch genauso viel. Das ist irreführend, sagt jetzt das Landgericht Bremen und verweist auf das Wettbewerbsrecht. Konkrete Konsequenzen hat das Urteil nach Angaben des Gerichts aber nicht. Geklagt hatte die Verbraucherzentrale Hamburg.
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12: Dein Planetwetter, viele Wolken und es kann auch nass werden bei Temperaturen von maximal 15 Grad.
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0: Um 9:03 und Achtung, bei dir auf der 66 Wiesbaden Richtung Frankfurt. Am Nordwestkreuz Frankfurt in der Abfahrt zur 5 Richtung Frankfurt, da liegt ein Ast auf der Fahrbahn, da bitte vorsichtig. Dann die A3 Frankfurt-Köln, Vollsperrung da zwischen Kelsterbach und dem Mönchhof-Dreieck, dadurch 3 Kilometer Stau. A7 Fulda-Kassel, zwischen Melsungen und dem Dreieck Kassel-Süd, da sind es gerade 4 Kilometer Stau. Die A60 Mainz-Rüsselsheim, zwischen Mainz-Laubenheim und Rüsselsheim-Königstetten, 7 Kilometer Stop-and-Go. Und die A661 Oberursel-Egelsbach zwischen dem Bad Homburger Kreuz und Frankfurt-Eckenheim gerade 5 Kilometer Stop-and-Go. Das waren jetzt aber leider nur die größten Staus. Alle Infos auch für deine Strecke wie immer in der Planet-App.
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0: Habe ich einen für dich und zwar steht er in Vollmershausen in Richtung Ochshausen, kurz hinter der Kreuzung. Da darfst du 50 fahren. Das hat uns die liebe Minja über WhatsApp gemeldet. Dankeschön dafür. Und falls du auch einen Blitzer gesehen hast, machst du es ganz genauso. Schickst du WhatsApp an die 0172 978 3000.
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0: Nicht jeder Star fliegt im Privatjet um die Welt. Das sind ja auch noch normale Menschen, meistens. Und ich wollte gestern von dir wissen, welchen Star du mal so im Flieger getroffen hast. Genau das checken wir gleich.

0: Lauf hier. Ist gleich 3 nach 5. Das ist Quatsch. 3 nach 3, so.
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0: Ja, wir machen jetzt zusammen. Komm mal, das erste Bierchen auf.
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0: Irgendwo ist schon nach 4. Naja, Markus Becker ist das mit das rote Pferd, Schlagerstar. Und der saß zusammen mit mir im Flieger in Richtung Kreta. Ist mir sofort aufgefallen, weil der Mann hat einen extrem auffälligen roten Cowboyhut auf. Und deshalb wollte ich von dir mal wissen, so, hast du mal auch irgendwelche Stars gesehen? Melissa?
4: Ja, du bist tatsächlich nicht der Einzige. Aha. Wir haben ja über Insta gefragt, da kamen richtig viele Antworten rein. Soll ich vorlesen?
0: Ja, bitte.
4: Also, Oli P.
0: Geil.
4: Fanta 4.
0: Boah, mega.
4: Gina-Lisa Lohfink.
0: Schöne Grüße.
4: Mia Julia.
0: Mia Julia, Schlagersängerin, weiß ich. Mhm. Und davor hat sie was anderes gemacht. Kann ich jetzt aber nichts zu sagen. Aber geil, wobei, das ist alles ja wie bei mir auch so Schlagerstars.
4: Ja.
0: Was ist da los?
4: Ja, ich weiß auch nicht, was da abgeht. Aber Akon und Boris Becker wurden sogar auch gesichtet.
0: Akon?
4: Ja.
0: Alter, ist das crazy. Da wäre ich krass stolz drauf. Ja. Und Boris Becker halt. Den hätte ich nicht erkannt. Der sieht aus wie so ein anderes Sven.

0: all-time high. Nico Santos für dich.
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0: Neue Woche, neues Battle. Wir gehen rein in die nächste Runde hier bei Newcomer. Zwei Newcomer, die gegeneinander antreten. Am Ende kann aber nur einer das Ding hier gewinnen und dadurch seinen Song bei Planet hören. Wer heute mit dabei ist, zwischen welchen zwei Songs du dich heute aber entscheiden musst und wie das aktuell auch gerade im Voting aussieht, das alles checken wir gleich.
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0: Cuts und Purple Disco Machine hier für dich.
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0: Ja, du spielst heute wieder den Dieter Bohlen und entscheidest, welcher Musiker das Ding hier gewinnen soll. Darum geht's nämlich. Bei Newcomer 2 treten mit ihren Songs gegeneinander an. Du votest bei Insta und den Gewinnersong, den gibt's dann immer kurz nach 5 hier bei mir, also nicht mal mehr eineinhalb Stunden. Heute mit dabei Elvo 03 aus Kassel, mal wieder. Er hat ja schon zweimal gewonnen. Der Gewinner ist die Woche drauf ja nämlich immer wieder auch am Start. Und Elvo 03 tritt mit seinem Song Désolé an. Den kennst du ja mittlerweile quasi schon. Und Elvo, sag mal, was ist dir bei deiner eigenen Musik wichtig?
2: Das Wichtigste an der ganzen Geschichte ist, dass ich die Musik liebe und dass ich wirklich Schweiß und Blut in die Musik reinstecke und wirklich auch hoffe, dass es auch gehört wird und besser gesagt nicht nur gehört wird, sondern auch verstanden. Das ist auch eine wichtige Sache. Und ich denke, ich spreche auch sehr vielen Leuten aus der Seele mit dem, was ich sage.
0: Ja, wie sehr du den Leuten aus der Seele sprichst, das checken wir gleich hier im Voting. Vorher checken wir aber natürlich nochmal den anderen Newcomer, J-Town aus... Ja gut, Mainz wohnt aktuell aber in Frankfurt und zwar ist er dabei mit seinem Track Okay.
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0: Also hier quasi heute Rap-Battle und Frage jetzt an dich, J-Town, warum sollte unbedingt dein Song hier bei Planet laufen?
4: Ey, vor allem, weil Kunst da ist, um geteilt zu werden und das auf jeden Fall eine Möglichkeit ist, um meine Kunst eben zu teilen, ja. Und ist ein weiterer Schritt so auf meinem Weg und ja, das freut mich, wenn es Leute hören einfach.
0: Ja, aktuell sieht das tatsächlich so aus, als würden das nachher dann viele Leute hören. J-Town führt das nämlich knapp hier, das Battle mit 57%. Heißt, für Elbow wäre die Reise heute nach Battle Nummer 3 vorbei. Aber es ist ja noch gar nichts entschieden. Noch kannst du voten in der Planet Radio Insta-Story und den Gewinnersong, den gibt's hier dann kurz nach 5.
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0: Alter, und ich weiß das noch ganz genau. Damals war ich 12 Jahre alt, 2002 war das. Da lief der Song hier und auch vor allem das Musikvideo immer bei MTV und Viva. Das waren die beiden Mädels von Tattoo, All the Things She Said. Das war so krass, weil in dem Musikvideo küssen sich die halt. Ey, zwei Mädels, die sich da küssen mit 12. Aber unvorstellbar. Damals auch ein Thema gewesen. Heute völlig egal. Mach doch. Und jetzt rechne ich gerade. 24 Jahre später gibt es davon jetzt eine neue Version und die hörst du hier gleich. Harrison mit All the Things She Said nach News.
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8: Ich bin Judith. Die Bundesregierung will für den Einsatz sogenannter K.O.-Tropfen höhere Strafen. Das Kabinett hat jetzt einen Gesetzentwurf auf den Weg gebracht, nachdem K.O.-Tropfen bei Vergewaltigungen wie eine Waffe eingestuft werden. Damit droht den Tätern eine Mindeststrafe von 5 Jahren. Jetzt ist sie auch endgültig vom Tisch. Die geplante Entlastungsprämie von bis zu 1.000 Euro für Arbeitnehmer. Der Koalitionsausschuss verfolgt das Projekt nicht weiter, so ein Regierungssprecher. Welche Entlastung es aber stattdessen geben soll, ist noch unklar. Aber Union und SPD wollen jetzt bis zur Sommerpause ein Reformpaket schnüren zu den Themen Steuer, Arbeitsmarkt, Rente und Bürokratieabbau. Baden-Württemberg hat einen neuen Landeschef. Cem Özdemir von den Grünen wurde im ersten Wahlgang als Ministerpräsident gewählt. Er hielt 93 Stimmen, nötig wären 79 gewesen. Damit ist Özdemir der erste Ministerpräsident Deutschlands mit türkischen Wurzeln. Das wird viele in Nordhessen und weit über die Grenzen hinaus freuen. Das Partyschlager-Event Viva Willingen feiert nächstes Jahr sein Comeback, so der Veranstalter. 2023 war die Party ausgebremst worden. Der Gemeinde war es zu viel Ballermann-Klischee, Lärm und Müll. Jetzt soll das Konzept angepasst werden. Dein Planet-Wetter? Viele Wolken und es kann auch nass werden bei Temperaturen von maximal 15 Grad.
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0: Es ist gleich 8:04 und die A5 für dich. Kassel-Frankfurt zwischen dem Bad Homburger Kreuz und dem Nordwestkreuz Frankfurt gerade 5 Kilometer Stau. Dann die A60 Mainz-Rüsselsheim zwischen dem Mainz-Spitz-Dreieck und dem Rüsselsheimer Dreieck. Da sind 7 Kilometer Stop and Go. Die A643 in beiden Richtungen zwischen Wiesbaden-Eppelallee und dem Dreieck Mainz 7 Kilometer Stop and Go. Und auch in der Gegenrichtung, da sind es 5 Kilometer Stop and Go. Und die A661 noch Oberursel Richtung Egelsbach zwischen dem Bad Homburger Kreuz und Frankfurt-Eckenheim gerade 5 Kilometer Stop and Go. Das waren die größten Staus. Mehr Infos auch für deine Strecke gibt sie immer in der Planet-App.
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0: Vollmershausen Richtung Ochshausen steht Blitzer kurz hinter der Kreuzung, da ist 50 erlaubt. Und dann noch einer in Österreich-Winkel auf dem Engerweg, da darfst du 30 fahren.
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0: So, das in gut und in live, das kannst du erleben. Das Musical 6, das kommt nach Frankfurt und ich habe hier deine Tickets gleich.

0: Holz, ey, für dich hier bei Planet. Es ist kurz nach vier an diesem Mittwoch. Und so?
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0: Ja, so könnte es klingen, so klingt's aber. Und zwar beim Musical 6. Das kommt endlich von London und New York nach Frankfurt in die Alte Oper. Und Gabriela aus Lang ist jetzt hier am Planet Freeform. Gabriela, sag mal, bist du so ein Musical-Fan?
2: Ja, immer mal wieder. Also viele habe ich mir noch nicht angeschaut, ja. Aber Bock jedes Mal. Von daher dachte ich, mache es einfach mal mit bei euch.
0: Welche Musicals hast du schon gesehen? Weißt du das noch?
2: Die West Side Story.
0: Wow,
2: In Frankfurt damals, als wir da waren, ja.
0: Ja, geil. Und ich glaube, so ein Kaliber in die Richtung geht auch das Musical 6.
2: Mhm, okay, das hört sich doch vielversprechend an.
0: Und deswegen würde ich sagen, 25.06. Bitte im Kalender blocken.
2: Ui.
0: Wir schicken dich nämlich dahin.
2: Ja, cool, sehr cool. Vielen Dank.
0: Ja klar, gerne. Wie geil.
2: Ich freue mich.

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1: Planet Radio gibt's ja jetzt schon wirklich lange. Ich muss nochmal meine Chefin fragen, ob das schon mal passiert ist, ob schon mal jemand hier ins Studio gekötzelt hat. Ja, wenn nicht, könnte ich am Freitag vielleicht wirklich der Erste sein, dem das passiert. Ich war dumm und ich werde noch einen großen Fehler machen, das weiß ich. Ich mach's aber trotzdem und du vielleicht ja auch. Was da los ist und wahrscheinlich auch noch deutlich mehr Menschen betrifft, das checken wir gleich.
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Es ist gleich 20 vor 5 hier an diesem Mittwoch und ich habe eben mal geguckt. 41,2 Millionen Männer gibt es in Deutschland. Wie viele davon Väter sind, das ist jetzt nicht genau klar. Eigentlich auch völlig egal, weil du musst jetzt nicht zwingend Vater sein, um dir da morgen ein paar Kaltgetränke reinzustellen. Ja, morgen ist Vatertag. Also klar, offiziell hier ist die Himmelfahrt, ne? Deshalb haben wir eigentlich frei. Aber Vatertag morgen, der nach Weihnachten und Ostern wichtigste Feiertag des Jahres. Chill, leider Spaß. Nee, morgen aber ja wieder viele Männergruppen unterwegs, traditionell meist mit einem Bollerwagen, ein paar Kästen Bier. Andere machen eine Bierwanderung oder eine Bierschnitzeljagd. Ne? Muster ist klar. Alles, was mit Bier ist, ist okay. Deswegen, ich drücke uns da allen morgen, die unterwegs sind, die Daumen, dass das Wetter ein bisschen hält. Sieht jetzt nicht so geil aus. Ich hoffe, dass viele Vatertagstouren trotzdem stattfinden, nicht ins Wasser fallen. Weil Wetter in den Planet Metropolen morgen ja nicht so geil. Aber eigentlich auch egal, trinken wir uns das halt schön, weil ganz ehrlich, Vatertag ja eigentlich nur eine Ausrede, sich morgens um 10 schon das erste Bierchen reinzuschütten. Und dreimal darfst du raten, was ich morgen machen werde.

0: Den Song, ihr kennt's ja safe. Vielleicht viralste Song 2025 und wie DJ Justin mit diesem Erfolg umgegangen ist, anders im Vergleich zu Kollege John, das checkst du jetzt mit dem Interview in der Planet App und den Song, den gibt's dir gleich für dich nach den News.
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11: Ich bin Judith. Rekordeinnahmen durch Verkehrsverstöße in Hessen. Wie das Regierungspräsidium Kassel mitgeteilt hat, gab es letztes Jahr rund 1,5 Millionen Anzeigen und Einnahmen durch Bußgelder von mehr als 100 Millionen Euro. 3/4 der Verstöße waren demnach Geschwindigkeitsüberschreitungen. Das hatte vor 3 Monaten bundesweit Entsetzen ausgelöst, der tödliche Angriff auf einen Zugbegleiter in einem Regionalzug in der Westpfalz. Jetzt hat der Tatverdächtige gestanden. Allerdings bestreitet der 26-Jährige den Tötungsvorsatz und gibt an, dass er teilweise Erinnerungslücken hat, sagt die Staatsanwaltschaft. Weil er kein Ticket hatte, sollte er aus dem Zug geschmissen werden. Deswegen soll der 26-Jährige den Zugbegleiter so heftig gegen den Kopf geschlagen haben, dass der später an einer Hirnblutung starb. Unfall mit einem Linienbus mit vielen Schülern an Bord bei Alsfeld. Er ist auf der Landstraße zwischen dem Stadtteil Eifer und Grebenau in einen Graben gerutscht. Mehrere Personen wurden verletzt, hat uns die Polizei gesagt. Wie schwer, ist unklar. Genauso, warum der Unfall passiert ist. Mehr Komfort beim Buchen, weniger Stress bei Verspätung. Die Europäische Union will Lust aufs Zugfahren machen. Reisende sollen demnach durchgehende europäische Fahrkarten kaufen können und künftig besser geschützt sein, etwa bei verpassten Anschlüssen. Ob die neuen Regeln kommen, müssen noch Parlament und Mitgliedstaaten entscheiden. Dein Planetwetter? Viele Wolken und es kann auch nass werden bei Temperaturen von maximal 15 Grad.
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0: Um 9:05 und die A3 für dich Frankfurt-Würzburg zwischen dem Frankfurter Kreuz und dem Offenbacher Kreuz gerade 8 Kilometer Stau. Dann die A44 Dortmund-Kassel zwischen Bräuner und Zierenberg, da sind 6 Kilometer Stau. Die A643 in beiden Richtungen zwischen Wiesbaden-Dotzheim und dem Dreieck Mainz 7 Kilometer Stop and Go. Und die A661 über Ursel-Egelsbach zwischen dem Bad Homburger Kreuz und Frankfurt-Eckenheim gerade 5 Kilometer Stop and Go. Das waren jetzt leider nur die größten Staus. 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
0: Habe ich noch einen für dich und zwar steht da in Österreich-Winkel auf dem enger Weg, da darfst du 30 fahren und falls du aber sagst, nee, da ist auch noch ein Blitzer, dann sag da gerne Bescheid, schickst eine WhatsApp an die 0172 978 3000.
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0: 11.03 oder J-Town. Welchen Newcomer hören wir hier gleich? Also welchen Song des Newcomers? Noch kannst du voten in der Planet Radio Insta-Story und den Gewinner

0: Es ist Mittwoch kurz auf 5 und das ist immer der Zeitpunkt, da steigt mein Puls.
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0: Kommen wir zum spannendsten Moment des Tages. Ey, no joke, ich bin jedes Mal aufgeregt. Ich gucke vorher auch schon nicht mehr in die Insta-Story ins Voting, damit ich selbst ein bisschen überrascht bin, welchen Song wir jetzt hier gleich hören. Ist es heute entweder J-Town aus Frankfurt. Er ist das erste Mal mit dabei mit seinem Track Okay, der klingt so.
2: Ja, okay.
0: J-Town, hau mal raus. Was ist denn so das Peinlichste, das bisher passiert ist? Studio, Bühne oder so?
3: Boah, also das Peinlichste, also ich kann auf jeden Fall, es gibt so eine ganz bestimmte Show, an die ich mich erinnere. Das war ganz am Anfang, zum ersten Mal so ein längeres Set. Schiffte Support spielen bei einer Band. Dankenswerterweise, aber da kamen halt vielleicht 10, 15 Leute insgesamt. Und ich hatte halt das erste Mal so eine längere Show, hab mir voll das Crowdwork überlegt. So, linke Seite macht das, rechte Seite macht das und keine Ahnung. Und dann hab ich einfach selber nicht ernst genommen und bin so wie mit 10 Leuten halt in diesem Raum umgegangen und das war dann nicht so geil von der Performance und ich habe mich schon richtig geärgert darüber so danach und wollte, dass es nochmal kommt, weil wenn es nochmal kommt, wollte ich mir beweisen, ey, mit 10 Leuten kann man auch eine geile Show machen und heute würde ich das schaffen, damals nicht.
0: Ja, aber guck mal, also J-Town aus Frankfurt hat aus seinen Fehlern gelernt und er tritt heute an gegen 1103, Track kennst du wahrscheinlich schon. Desolé heißt der Track. Elbo, du hast schon zweimal das Ding hier gewonnen. Heute dann vielleicht gleich jetzt das dritte Mal. Aber sag mal ganz kurz, worum geht's denn eigentlich in deinem Song?
4: Also es geht eher darum, dass es halt schwierig ist, auf einen gewissen Standpunkt zu kommen. Auch im Leben gibt es immer Höhen und Tiefen. Und in dem Lied gibt es halt gewisse Punkte, wo man dann sagt, ey, ich hol uns da raus, wir gehen diesen Weg. Es kann alles Mögliche auf dem Weg passieren, aber ich werde mein Bestes geben. Es tut mir leid für Fehler, die vielleicht in der Vergangenheit passiert sind, aber in der Zukunft vielleicht durch die Fehler was Besseres kommt.
0: Ja gut, dann gucken wir mal, was jetzt hier gleich kommt. Welcher Newcomer hier heute das Ding gewonnen hat. Du konntest ja fast 24 Stunden lang voten in der Planet Radio Insta-Story und das hast du auch gemacht. Ich kann sagen, es gibt einen Gewinner. Es war ein sehr knappes Battle und mit 58% hat er gewonnen. J-Town, ey, du hast Elbo 03 abgelöst. Herzlichen Glückwunsch. Elbo, danke fürs Mitmachen. J-Town, wir hören uns dann nächste Woche wieder und du hörst hier jetzt deinen eigenen Song bei Planet. Deshalb, J-Town, du hast hier auch das letzte Wort.
3: Ey, geil, dass das geklappt hat. Danke für die ganzen Votes, Mann. Mein Track, okay, let's get im Radio. Let's go.

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1: Nicht jeder Star fliegt ja auch immer mit dem Privatjet um die Welt. Das sind ja auch normale Menschen meistens. Und ich wollte gestern von dir ja wissen, welchen Star hast du vielleicht mal im Flieger oder am Flughafen getroffen? Und da kam laut Melissa wirklich bei Insta einiges rein. Ich bin sehr gespannt. Das checken wir gleich.
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0: hören jetzt zusammen. Komm mal, das erste Bierchen auf.
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0: Markus Becker ist das mit das rote Pferd, Schlagerstar. Und der saß zusammen mit mir im Flieger in Richtung Kreta. Ist mir sofort aufgefallen, weil der Mann hat einen extrem auffälligen roten Cowboyhut auf. Und deshalb wollte ich von dir mal wissen, so, hast du mal auch irgendwelche Stars gesehen, Melissa?
2: Ja, du bist tatsächlich nicht der Einzige. Aha. Wir haben ja über Insta gefragt, da kamen richtig viele Antworten rein. Soll ich vorlesen?
0: Ja, bitte.
2: Also, Oli P.
0: Geil.
2: Fanta 4.
0: Boah, mega.
2: Gina-Lisa Lofing.
0: Schöne Grüße.
2: Mia Julia.
0: Mia Julia. Schlagersängerin, weiß ich. Mhm. Und davor hat sie was anderes gemacht. Kann ich jetzt aber nichts zu sagen. Aber geil. Wobei, das alles ja wie bei mir auch so Schlagerstars.
2: Ja.
0: Was ist da los?
2: Ja, ich weiß auch nicht, was abgeht. Aber Akon und Boris Becker wurden sogar auch gesichtet.
0: Akon?
2: Ja.
0: Alter, ist das crazy. Da wäre ich krass stolz drauf. Ja. Und Boris Becker halt. Den hätte ich nicht erkannt. Der sieht aus wie so ein, wie ein anderes Sven.
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0: Vor genau 30 Jahren ist dieser Song hier rausgekommen. Alter, die Backstreet Boys. Muss ich jetzt mal ehrlich sagen, ich war ja auch ein bisschen Fan, aber gezwungenermaßen, meine beste Freundin, die war damals Backstreet Boys Ultra. Also die hatte keine Tapete mehr zu Hause im Zimmer. Die hatte alles voller Bravo-Fotos, Plakate von Backstreet Boys. Die hat von denen geträumt. Also es war absoluter Wahnsinn. Deswegen hoffe ich, dass sie jetzt gerade hört. Dann wird sie gleich ausflippen. Die Backstreet Boys mit Quit Playing Games gibt es hier gleich nach News.
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9: Ich bin Judith. Wer K.O.-Tropfen für eine Vergewaltigung oder einen Raub benutzt, soll künftig mindestens 5 Jahre in Haft. Das hat das Bundeskabinett jetzt beschlossen. Dafür sollen K.O.-Tropfen rechtlich so eingestuft werden wie eine Waffe oder ein gefährliches Werkzeug. Hessens Ministerpräsident Rhein spricht von einem wichtigen Zeichen. Wer mit solchen Substanzen Frauen wehrlos mache, müsse die volle Härte des Rechtsstaats spüren. Das hatte vor 3 Monaten bundesweit Entsetzen ausgelöst. Der tödliche Angriff auf einen Zugbegleiter in einem Regionalzug in der Westpfalz. Jetzt hat der Tatverdächtige gestanden. Allerdings bestreitet der 26-Jährige den Tötungsvorsatz und gibt an, dass er teilweise Erinnerungslücken hat, sagt die Staatsanwaltschaft. Weil er kein Ticket hatte, sollte er aus dem Zug geschmissen werden. Deswegen soll der 26-Jährige den Zugbegleiter so heftig gegen den Kopf geschlagen haben, dass der später an einer Hirnblutung starb. Das hätte auch schlimmer ausgehen können. In Alsfeld ist ein von vor allem mit Schülern besetzter Bus in den Graben gerutscht. 6 Schüler und auch der Fahrer mussten ins Krankenhaus gebracht werden. Wie es zu dem Unfall kam, ist noch unklar. Mehr Komfort beim Buchen, weniger Stress bei Verspätungen. Die Europäische Union will Lust aufs Zugfahren machen. Reisende sollen demnach durchgehende europäische Fahrkarten kaufen können und künftig besser geschützt sein, etwa bei verpassten Anschlüssen. Ob die neuen Regeln kommen, müssen noch Parlament und Mitgliedstaaten entscheiden.
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9: Dein Planetwetter? Viele Wolken und es kann auch nass werden bei Temperaturen von maximal 15 Grad.
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0: 8:06 und Achtung bei dir auf der B43A Hanau in Richtung Dieburg in der Abfahrt Hanau Bahnhof. Da steht ein kaputtes Auto, deshalb da bitte vorsichtig. Dann die A3 Frankfurt-Würzburg zwischen dem Frankfurter Kreuz und dem Offenbacher Kreuz. Da sind es gerade 8 Kilometer Stau. A44 Dortmund-Kassel zwischen Bräuner und Zierenberg 6 Kilometer Stau. Die A45 Gießen-Dortmund zwischen Wetzlarer Kreuz und Herborn-Süd. Da sind 7 Kilometer Stau. Und auch die A643 in beiden Richtungen zwischen Wiesbaden-Dotzheim und dem Dreieck Mainz. Gerade 7 Kilometer Stop-and-Go. Das waren jetzt aber leider nur die größten Staus. 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

0: Ich war jetzt ja im Urlaub und da saß hier rein vor mir ein Mann in diesem Flieger. Der ist mir sofort aufgefallen, schon beim Einsteigen, weil der Mann einfach einen roten Cowboy-Hut auf hatte. Dann hat er sich irgendwann noch umgedreht und dann hat es Klick gemacht. Es war er hier.
1: Hat das rote Pferd sich einfach umgekehrt und hat mit seinem Schwanz die Fliege.
0: Schlagerstar Markus Becker, der mit dem roten Pferd und offensichtlich auch roten Cowboy-Hut, der war gerade auf dem Weg nach Kreta, weil da so eine malle Schlagerparty war. Wie witzig. Ich habe auch kurz danach mit dem gequatscht, so sehr sympathisch war der. Ich sag mal so, hätte er ein rotes Pferd dabei gehabt, hätte ihn gleich erkannt.
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1: 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Christi Himmelfahrt. Viele Männer in den Fernsehmetropolen ziehen dann um die Häuser, feiern sich selber. Und es gibt eine neue Studie zum Vatertag. Und zwar werden die Papas in Deutschland immer älter. Beim ersten Kind im Durchschnitt 34,7 Jahre alt. Das war früher ein bisschen anders. Da waren die Väter einfach jünger. Schauspieler Al Pacino, der lacht darüber. Der ist nämlich mit 83 nochmal Papa geworden. Einen tollen Vatertag.
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